0: Lena, sag mal. Lena, meine Güte.
1: Meine

Teen Beat Damals gibt es jetzt mit der 453. Sendung. Mein Name ist Gerd Musfeld und ich bin verantwortlich für den Sendeinhalt und alles, was damit zusammenhängt. Stammhörer kennen das. Windig und warm war es diesen Sommer, oft im hohen Norden der Republik. Vielleicht war das auch 1963 so, denn Windy and Warm heißt unser erster Titel mit den Ventures.

Alle Titel in der heutigen Sendung haben eines gemeinsam. Sie stammen alle aus der Feder von John D. Loudermilk. Es gibt viele bekannte Hits, aber auch weniger bekannte Songs. Das nächste Lied kennen Sie vielleicht eher in der Fassung mit Julian Duval. Aber ich habe mich für den Komponisten entschieden, nämlich John D. Loudermilk. Susie's House.

1956 hatte Mr. Loudermilk seinen ersten großen Hit, A Rose and a Baby Ruth. Es war die sentimentale Geschichte über einen Jungen, der seinem Mädchen nur eine Rose und einen Schokoriegel Marke Baby Ruth schenken konnte. Widerwillig nahm George Hamilton den Song auf, 4 Millionen Platten wurden davon verkauft. Break My Mind mit Barbara Mandrell war ein Country-Hit für John D. Loudermilk im Jahre 2000. Der Erfolg von A Rose and a Baby Ruth ermutigte ihn, auch selbst Plattenaufnahmen auf dem Colonial Label in North Carolina zu machen. Im Februar 1957 entstand Sitting in the Balcony. John D. Loudermilk verbarg sich hinter dem Namen Johnny D. und schaffte es bis auf Platz 38 der Hitparade. 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

Sechs Wochen später wurde die eben gespielte Aufnahme mit Eddie Cochran veröffentlicht und die schaffte den Sprung in die Top 20. Für Brenda Lee schrieb John D. Loudermilk 1959 diesen Hit, Weep No More, My Baby.

Das war die traurige Geschichte des Mädchens mit den ebenholzfarbigen Augen, das mit Flug 1203 abgestürzt ist. Ebony Eyes mit den Everly Brothers. Das Lied war damals heftig umstritten und manche Radiostationen weigerten sich, die Platte zu spielen. Für die Everly Brothers wurde es ein doppelseitiger Hit, denn auch Walk Right Back, die Sonny Curtis-Komposition, wurde ein Hit. That's All I've Got war ein weiterer Song von und mit John D. Loudermilk und hier nannte er sich Ebe Sneezer and His Epidemics. Völlig unbekannt, aufgenommen wurde der Song am 22. August 1957 und im Oktober auf Colonial 436 veröffentlicht. Und jetzt gibt es die Aufnahme auch auf der Bear Family CD That'll Flat Get It Volume 31 zu finden. Das nur als kleine Randnotiz. Viele der von John D. Loudermilk geschriebenen Songs wurden von Country-Interpreten gesungen. Auch wenn George Hamilton zunächst wenig überzeugt war von den Songwriter-Qualitäten Loudermilks, nahm er doch einen weiteren Song auf und es wurde wieder ein Hit. Hier ist Abilene.

Moin und hallo, Gerd Musfeld am Mikrofon mit der 453. Sendung Teen Beat damals. Und heute präsentiere ich Musik des Komponisten und Sängers John D. Loudermilk. Ich wünsche gute Unterhaltung.

He's just a scientist, meinte 1961 Connie Francis. Und das war wohl kein Hitparadenerfolg. Anders dagegen die Instrumentalaufnahme Boo Boo Stick Beat mit Chet Atkins an der Gitarre. 1959 erreichte er mit dieser Loudermilk-Komposition immerhin Platz 49 der US-Charts. John D. Loudermilk, geboren am 31. März 1934, stammte aus Durham in North Carolina. Seine musikalische Ausbildung erhielt er bei der Heilsarmee. Dort lernte er Trompete, Posaune und Saxophon spielen. Über einen Talentwettbewerb erhielt er eine Anstellung bei einem lokalen Fernsehsender, arbeitete als Bühnenhelfer und spielte im Hausorchester des Senders.

Indian Reservation mit Don Farden. Und das war ein weiterer Riesenhit für den Komponisten John D. Loudermilk. Die Nashville Teens aus Großbritannien waren sehr erfolgreich mit der John D. Loudermilk-Komposition Tobacco Road. Kennen Sie sicher alle. Und ich habe hier für Sie eine deutschsprachige Version des Songs mit den Lords aus Berlin.

Das waren die Nashville Teens mit der John D. Loudermilk-Komposition This Little Bird. Und hier ist auch gleich die Version mit Marion Faithfull aus dem Jahre 1965. Und sie interpretiert das Lied völlig anders.

Das war Jim Ed Brown mit seinen beiden Schwestern mit Halfway to Heaven. Und davor gab es einen Top-10-Hit aus dem Jahre 1961, The Great Snowman mit Bob Luman. John D. Loudermilk ist am 21. September 2016 in Christiana im Staate Tennessee gestorben. 441 Kompositionen von John D. Loudermilk sind urheberrechtlich geschützt. Der nächste Song war für Chris Jensen ein Hit und weil Sie den alle kennen, spiele ich eine Version mit den Everly Brothers, Torture.

Mit Windy and Warm bin ich gestartet und damit klang die Sendung auch aus. Jetzt in einer Version mit Chet Atkins aus dem Jahre 1961. Stilistisch völlig anders als das Gitarrenspiel der Ventures. Und davor hörten sie Language of Love. 1961 hatte John D. Loudermilk selbst einen Hit mit dem Song und 1966 versuchte Sue Thompson es mit einem Remake, dem wohl wenig Erfolg beschieden war.

Menschen, das war's für diese Woche. Nächste Woche gibt es wieder Musik aus einer längst vergangenen Zeit, die Sie bei Ihrer heimatlichen Oldies-Station ganz sicher nicht hören. Ich hoffe, Sie sind wieder dabei. Kommen Sie gut durch die Woche. Danke fürs Zuhören und tschüss, sagt Ihr sendeverantwortlicher Plattenplauderer Gerd Mußfeld.

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2: Zu unserem täglichen Musikgeschichtenkalender begrüßt euch der Axel Lindner wieder ganz herzlich. Zuerst wie immer bei unserem ersten Jahresrundgang immer mit ein paar Minuten, die euch ein wenig auch die Beweggründe für diese 365-tägige Musikreise in den Fokus rücken dürfen, weil es einfach viel mehr ist, als nur eine wöchentliche Sendestrecke zu befüllen, die man sich immer zu einem wohlangestammten Wochentermin auch gerne auf den Kalender legt. Denn mit so einem auch immer tagesaktuellen Musikkalender, da macht man sich auch unter Kollegen nicht immer Freunde, weil nun mal eine tägliche Geburtstagsreise auch keine Samstage oder Sonntage kennt, bei denen man dann vielleicht mal Pause machen soll, weil sich zu genau diesem Zeitpunkt auch gern ein anderer Kollege eben genau diese Sendestunde reservieren möchte. Also auch bei all unseren Kollegen bitte um Nachsicht, wenn wir hier mit unserem Tageskalender auf unsere Stammhörer Rücksicht nehmen wollen, die mal einfach nur darauf vertrauen dürfen, dass es hier wirklich täglich immer um dieselbe Uhrzeit unsere tägliche Musikgeschichtenpackung gibt. Wenn also einer dieser angesprochenen Kollegen sich mit seinem gut gemachten Songgeschichten oder Interpretengeburtstagen hier beteiligen möchte, dann wäre das sowas wie ein Idealzustand, denn dann hätten wir gleich zwei Fliegen mit einer Klappe erledigt. Nehmt euch doch zu eurem Lieblingstermin pro Woche eine gut gemachte Songgeschichte vor. Das wäre doch schon mal ein Anfang für ein gemeinsames Miteinander im Sinne von unserem Hit History Tageskalender.

Nachdem ich erst unlängst von einem Berliner Musikmuseum eines Electric Classroom erfahren hatte, wo man sich auch selbst mit allerlei technischen Gerätschaften mit seinen eigenen Tonexperimenten dann beteiligt fühlen darf, eben weil man dort Musik als elektronische Errungenschaft begreift, die auch zweifelsohne dort viele Kinder zum technisch unterstützten Musizieren auch bringen kann. Und als mich dann am selben Tag ein guter Freund auch noch fragt, machst du auch wieder an deinem tönenden Klassenzimmer rum? Dann habe ich mir gedacht, ja, aber das ist ein analoges Klassenzimmer im Vergleich zu diesem Electric Classroom in diesem Berliner Musikmuseum. Nur dass es im musikalisch analogen Klassenzimmer viel mehr darauf ankommt, dass sich dazu auch mehrere Menschen zur selben Zeit auch tatsächlich treffen wollen. Es ist doch im Grunde vollkommen egal, ob man es lieber gerne elektronisch oder mal lieber gerne analog und bodenständig haben mag. Ich habe neulich dazu auch mal ein Interview mit Elton John gehört, zu seinem Mashup-Hit vom Cold Heart zusammen mit Dua Lipa. Als er dort meint, das ist mein erster Nummer-1-Hit, für den ich selber schon gar nicht mehr ins Studio gehen musste. Und wenn ich das schon früher gewusst hätte, dass es so einfach ist, einen Nummer-1-Hit zu erreichen, ohne dass man dafür einen neuen Ton einspielen musste. Electric Classroom oder eben analoges Klassenzimmer. Vielleicht geht ja auch beides irgendwie zusammen. Nur bis dahin bleiben wir lieber beim handgemachten Hit History Tageskalender.

Natürlich soll auch das mit analog oder digital jeder für sich so bewerten, wie er das mag. Schließlich hat es ja auch damals schon mit der Erfindung der elektrischen Gitarre bereits Stimmen gegeben, dass das keine natürliche Musik mehr sei. Oder mit der Erfindung einer Hammond-Orgel oder dem Moog-Synthesizer in der Musik. Dann spätestens seit den 70er Jahren wird es immer technisierter klingen. Musikgeschichte setzt sich also schon wesentlich länger mit technischen Möglichkeiten auch weiter durch, als man das spätestens vielleicht seit Kraftwerk in technischer Reinkultur auch bei uns schon wahrnehmen konnte. Es geht uns mit dem Begriff der Oldies also ganz bestimmt nicht um eine Abgrenzung zwischen Klavier und Synthesizer oder inzwischen, wie der Elton John meint, mit digitalen Möglichkeiten aus vielerlei alten Songelementen eine neue Nummer-1-Hit zu zimmern. Uns geht es vielmehr um die dahinterliegende Musikgeschichte, die so einen Songtitel vielleicht erst deshalb so interessant werden lässt. Selbst wenn der alleinstehende Song vielleicht aufs erste Hinhören gar nicht so groß gefallen mag. Ich hatte da selber schon dutzende Songs gehört, zuerst mal eher mittelmäßig empfunden, bis ich dann die dahinterliegende Songgeschichte kennenlernen durfte. Und plötzlich war vielleicht mit einem entschlüsselten Text derselbe Song viel interessanter und spannender geworden. Und auch dafür steht an vielerlei Stellen unser Hit History Tageskalender. Also jetzt wird's Zeit für unsere nächste Tagesrunde der Songstories.

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1: Am heutigen 6. August im Jahr 1945, da ändert sich nicht nur die militärische Sicht auf die Welt, als damals der amerikanische Präsident den Abwurf der ersten Atombombe auf Hiroshima befiehlt. Und wir uns seither auch durch diesen Gedenktag auch immer wieder regelmäßig deutlich bewusst werden sollten, dass die Menschheit damit eine Massenvernichtungswaffe erfunden hat, die damit auch das Potenzial hat, ganze Landstriche auf einen Schlag zu entvölkern. Und so wollen wir heute diesen so geschichtsträchtigen Moment der ersten Atombombe auf unserem Musikkalender auch ein bisschen darbringen, weil damit auch die amerikanische Kriegspropaganda seit dem japanischen Angriff auf Pearl Harbor auch weiterhin auf Hochtouren gelaufen war, um eben auch dieses Ereignis nach Hause zu bringen in Wort und in Ton. Und diesen jetzt gleich auch ganz buchstäblichen Atomic Cocktail, der soll auch für die heimische Bevölkerung in Amerika irgendwie positiv erscheinen. Oder mal zumindest erklärbar werden mit einer echt explosiven Mischung von Slim Gaylord mit seinem Atomic Cocktail zum heutigen Gedenktag an den ersten Atombombenabwurf.

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1: So nimmt also der Atomic Cocktail dann im Sommer 1944 im Verlauf dieses Pazifikkriegs ihren Lauf. Denn dann zu diesem Zeitpunkt, da haben sich die amerikanischen Streitkräfte immerhin schon so weit vorgearbeitet an die japanischen Hauptinseln, dass man mit einem B-52 Langstreckenbomber jetzt diese Operation Downfall in Angriff nehmen kann, um damit eben auch das japanische Festland jetzt mit einem Bombenhagel überziehen zu können. Und außerdem kündigt die Sowjetunion genau im April 1945 ihr bis dahin gültiges Neutralitätsabkommen mit Japan auf. Und das wird genau am 8. August 1945 auslaufen. Und auch selbst der bevorstehende Zusammenschluss zwischen UdSSR und USA, der lässt damals im August 1945 den japanischen Kaiser nicht bedingungslos kapitulieren. Und vor diesem Hintergrund, da beginnen eben die Vorbereitungen des Invasions- und Abwurfplans des US-Militärs. Denn damit will man eigentlich mit einem Schlag den Krieg im Indopazifik auch beenden. Denn es sterben dort allein über 10.000 amerikanische Soldaten bei der vorgelagerten Eroberung von Okinawa. Und insgesamt waren es da mehr als 70.000 gefallene US-Soldaten, die allein im Pazifikkrieg auf amerikanischer Seite auch schon gefallen waren. Und so sollten eben keine weiteren Opfer mehr zu beklagen sein. Und so weiß der Jackie Doll jetzt hier auch zu besingen: There will be soon an end to this cold and wicked war when they drop the atomic bomb.

When they found the atomic power, als wäre die Atomkraft entdeckt worden, da war Amerika im Krieg und so singt hier auch der Hawkshaw Hawkins. Und es geht dann auch sogar so weit, dass hier bei Rex Allen diese Atomic Power sogar angeblich von Gott gegeben war. Atomic Power was given by the mighty hand of God. So tituliert er hier bei den beiden Atombombenabwürfen auf Hiroshima und Nagasaki. Wohl nicht nur aus heutiger Sicht eine recht skurrile Sichtweise und gar blasphemisch ein bisschen mit diesem Massenvernichtungsmittel im Auftrag von Gott zu sprechen, das im Jahr zuvor auch noch zehntausende Menschen ihr Leben gekostet hat, an diesem einen Tag in Hiroshima, eben mit diesem Atomic Power.

Atomic Boogie hier mit Pete Johnson an den 88 Tasten. Auch der sollte 1945 auch bei der schwarzen US-Bevölkerung natürlich dafür sorgen, dass man da zu Hause diese Massenvernichtungswaffe auch als notwendigen Schritt begreifen sollte, um so ein weiteres Kriegsgeschehen damit auch sofort unterbinden zu können. Und auch sein Kollege Albert Emmons, der betitelt seine nächste Boogie-Woogie-Aufnahme hier den Hiroshima Boogie.

Life Could Be a Dream. Shaboom mit Billy Williams. Aber eigentlich schreiben die fünf Burschen um das Gebrüderpaar Claude und Karl Fiester diesen Klassiker im Grunde vor dem Hintergrund des Kalten Krieges und der Furcht vor der Atombombe, was vielleicht bei den wenigsten bisher so wahrgenommen wurde. Der Ausdruck Shaboom, der soll dabei in erster Linie eben das Geräusch einer gezündeten Atombombe auch nachvertonen mit dem Zusatz Life Could Be a Dream. Da sollte man darauf hinweisen, wie schön es denn wohl gewesen wäre, wenn all diese Bombenversuche auf dem Bikini-Atoll oder auch in der Wüste von Nevada auch endlich ein Ende haben dürfte. Zeitgleich zu Shaboom kommt in diesem Jahr auch der Affenmutant von Godzilla in die Kinos, mit dem eigentlich auch auf die unvorhersehbaren Auswirkungen von Atomexperimenten hingewiesen werden sollte. Denn in weiten Teilen wird die amerikanische Bevölkerung deutlich im Unklaren gelassen, welche Folgen diese Bombentests überall verursachen können. Am 15. März 1954 ist es dann aber soweit. Für diese Aufnahmesession, die dann bei den Atlantic Label Bossen wegen des Sprengstoffs im wahrsten Sinne des Wortes erstmal nur als B-Seite kommen sollte. Und im November diesen Jahres, da mussten sich die Chords dann wegen Rechtsstreitigkeiten auch sogar umbenennen in die Chord Cats. Und bei ihren Nachfolgesingles, da benennen sie sich dann weiter um in die Shabooms. Im eigentlichen Sinn ist also dieses Shaboom ein reinrassiges One-Hit-Wonder, aber die Strahlkraft im wahrsten Sinne des Wortes von diesem Original, das geht auch weit über die Pop-Nummer 1 der Crew Cuts auch noch hinaus. Daraus im wahrsten Sinne des Wortes für die Musikgeschichte eine Bombe gezündet durch die Chords mit ihrem Shaboom.

Talbot Brothers of Bermuda erzählen uns hier 1958 vom Atomic Nightmare, vom atomaren Albtraum, der die Menschen natürlich auch seit diesem 6. August 1945 auch weiterhin eben nicht mehr aus dem Kopf geht. Und auch wenn es zuweilen dann und wann mal eher humoristisch umgesetzt wird, hier mit unseren österreichischen Nachbarn Bobby Piron und Josef Knapp. Sie präsentieren uns hier ihr Atombombiges rund um die weithin stattfindenden Atomtests auf dem Bikini-Atoll oder auch mal anderswo auf abgelegenen Inseln. Piron und Knapp und Atom.

Mit der A-Bomb der Mysterians, da überqueren wir dann mal ganz wortlos die Jahrzehntegrenze in die 60er Jahre, als sich dort mit Vietnam auch so ein nächstes Kriegskapitel auch schon auftut, bei dem die Welt auch schon wieder Angst hat vor der Atombombe. Also ständig weiter wird konfrontiert mit den Big Three und einem weiteren Kapitel zu Come Away, Melinda.

Way Melinda mit den Big Three hier 1963, als die junge Melinda ein Fotoalbum hinter dem Haus findet mit einigen Bildern ihrer verstorbenen Mutter und sie daraufhin ihren Vater fragt: Daddy, warum kann die Welt nicht wieder so sein, wie sie vor dem Krieg mal gewesen war? Und ihr Vater meint dazu: Die Antwort liegt im Gestern, noch bevor wir im Krieg waren. Und beim nächsten

Antikriegshit, da erzählt uns der Barry Maguire auch bereits vom Vorabend des Weltuntergangs, vom Eve of Destruction. Du bist zwar alt genug, um zu töten, aber noch nicht alt genug, um wählen zu gehen. Wenn der Knopf erstmal gedrückt ist, dann gibt es kein Entrinnen und kein Davonlaufen mehr. Hier jetzt genau 20 Jahre nach dem Atombombenabwurf auf Hiroshima von unserem heutigen Gedenktagsthema. Barry Maguire zum Eve of

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Roland Alfonso hat es hier 1965 auch gleich angekündigt bei seinem Scarbeat Instrumental. Das heißt hier Nuclear Weapon, auf Jamaika auch zum Nachdenken anzuregen, wie das so in Zeiten des Vietnamkriegs auch ein zweites Mal ausgehen könnte bei einer Verwendung einer Atombombe. Und schließlich heute am 6. August auch noch der jamaikanische Unabhängigkeitstag zu feiern, als sollte doch auch Jamaika auch weiterhin ohne Atombomben weiterleben dürfen. Aber so schlängelt man sich mit diesem Thema auch quer durch die Jahre des Vietnamkriegs bis zum nächsten britischen Top-10-Hit, der ähnlich abschreckend wirkt, hier mit dem Roxy-Music-Sänger Brian Ferry mit einem Bob Dylan-Cover. A hard rain that's gonna fall.

damit, liebe Leute, soll es das mit unserem heutigen Gedenktagsthema auch gewesen sein. Natürlich dann auch mit dem Abschlusssongtitel, den man heute beim Thema Hiroshima in jedem Fall erwarten würde. Jetzt noch mit der Gruppe Wishful Thinking aus dem Jahr 1971. Die Aufnahme entsteht allerdings auch schon bereits im Jahr 1969. Aber erst dann 1977 wird diese Erinnerungsnummer an diesen so folgeschweren Tag dann zum Hit werden. Was aber die Tragweite dieser vielen, vielen weiteren Antikriegsliedern in diesen Zeiten des Kalten Krieges dann bis in die 80er Jahre auch nicht bremsen wird, bis in unsere heutigen Tage, bis zu den Kriegszeiten zwischen Russland und der Ukraine und dann eben auch immer wieder mit diesem schwelenden Ohnmachtszustand der Atombombe ausgeliefert zu sein und garantiert auch ohne Ausnahme hoffen natürlich wir alle irgendwo auf der Welt, es sollte nie wieder so passieren wie am 6. August 1945 und die Welt war aber seither nie wieder so, wie sie vorher mal gewesen war, vor diesem Atombombenabwurf auf Hiroshima.

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3: Herzlich willkommen, Historianer. Der Axel Lindner freut sich, dass ihr wieder mit dabei sein wollt zu unserer täglich neu bestückten Hit-Zeitreise mit den Hit-History-Halbzeiten, mit all unseren Originalversionen berühmter Hits, mit den schwarz-weißen Hitvergleichen aus den 50s und den 60s und auch wieder mit drei getrennten Jahresrunden mit unseren deutsch-englischen 50-50-Pärchen. Also im Grunde drei Themengebiete, bei der auch wirklich jeder interessierte Oldie-Freund ganz bestimmt einige Dutzend an Songbeispiele im Gedächtnis hat, die er beim Thema der Originalversionen oder der deutschen Schlagerhitpaare auch sofort benennen kann. Aber gerade deshalb will ich euch auch gerne dazu einladen, hier an jedem Tag des Jahres wieder mit dabei sein zu wollen. Denn es finden sich garantiert noch so viele mehr Hitgeschichten, dass sich dabei auch wieder ganz bestimmt einige Überraschungen dann verbergen werden. Aus all unseren drei Musikjahrzehnten hier mit der Hit History Halbzeit.
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Only in America. Sowas geht doch nur in Amerika. Hier für den Jay Trainer und seine Americans im Sommer 63. Denn ihr Top 25 Hit, der wird eigentlich kurz zuvor fremd gesponsert von Rudy Lewis, dem zeitgleichen Leadsänger der Drifters, auf Geheiß des Komponistenduets Jerry Lieber und Mike Stoller, die sich für diese Hitversion dann noch einen weiteren Kollegen vom New Yorker Brill Building mit dazu holen. Denn der Barry Mann, der hat dort am 1650 Broadway auch die notwendigen Kontakte, um aus so einem Drifters LP-Take von Only in America dann doch den amerikaweiten Charterfolg zu erzeugen. Die Legende also vom Tellerwäscher zum Millionär, für Schwarz und für Weiß nach wie vor auch eines dieser typischen amerikanischen Originalträume. Only in America hier in Schwarz mit Rudy Lewis und den Drifters.

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The Hip Kitty to Big Bopper. So präsentiert uns das hier die June August unverkennbar mit einem weiteren Answer-Song im Namen von Big Bopper's Top 10 Hit von der Chantilly Lace. Und natürlich gibt's zum Geburtstag von J.P. Richardson auch noch eine ganze Menge mehr Big Bopper-related Geschichten und dafür heute auch nur noch eine Telefonnummer, die der Big Bopper wohl damals auf seinem Albumcover auch womöglich gewählt haben soll, um mit der Donna Dameron ein bisschen zu plaudern, hier unter dieser Nummer. Bopper 586609.

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Oh, komm mit mir, wir wollen tanzen gehen. In Rock, Rock, Rocky Town, da spielt Doc Johnny Brown. Sein Rhythmus geht ins Blut und das tut so gut.

Der Rock'n'Roll geht hier mit dem Holländer Jürgen Brandt alias Conny Quick im Jahr 1959 diesmal mit uns auf Deutschland-Tour zu Rock Baby Rock. Und diesmal bleibt auch das Original in England bei der britischen Parlophone den dortigen Hitparaden fern. Aber das soll uns ganz bestimmt nicht abhalten, damit unseren heutigen Heimatvergleich mit anzustimmen. Aus der Feder von Sängerin Beatrice Reading, hier schon 1958 für Rock Baby Rock.

Dieses Mal überrundet der britische Michael Holiday mit seinem In Love das zeitgleiche Original von den Ames Brothers im Jahr 1958. Aber der Untertitel von den Top 1000 der Originalversionen berühmter Hits bzw. der 50-50-Pärchen, der lässt sich eben auch ganz genauso auf der Insel bestens nachvollziehen mit so einer großen Menge an landesspezifischen Hitkopien, die die Engländer auch gerne ein bisschen anders verwerten, als wir das in Deutschland so machen. Aber dort werden eben auch die US-Originale sofort alle mitveröffentlicht, was ja bei uns nur in den seltensten Fällen so passiert war. Und so gibt's eben in England auch gerne mal den ein oder anderen US-Non-Hit, der es dann auf der Insel zum Erfolg schafft. Von diesem Original der Ames Brothers mit In Love.

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1: Unsere Hit-History-Frühzeitgeschichten spannen den Bogen auch gerne mal so ein bisschen weiter, weil es halt dann und wann mal stil- und generationenübergreifend wird in den Hitparaden. Und deshalb kommt's uns in dieser halben Stunde auch ganz besonders drauf an, miteinander auf Songzeitreise zu gehen bei der Hit-History-Halbzeit.
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0: Unseren nächsten Non-Hit-Pick, den bringt uns der Jimmy Lloyd hier 1961 garantiert hier nicht mit einer dreihändigen Frau, wenn man die Three-Handed Woman mal 1:1 übersetzen mag. Denn die beiden Komponisten Ben Reilly und Louis Jordan, die beschreiben uns hier die hinterhältige und heimtückische dritte Hand der Underhanded Woman, die dich mit der linken Hand umgarnt und mit der rechten den Schlips zurechtrückt und dann ganz heimlich und hinterlistig zum Telefon greift, um einen anderen Mann anzurufen. Und dabei ist der Louis Jordan als Komponist von dieser Three-Handed Woman auch ein gutes Stück weit underhanded, denn er präsentiert uns auf dem Copyright-Board den Namen seiner Frau, Felice Taylor, weil man damals Anfang der 50er Jahre nicht mehr als drei unterschiedliche Rollen bei ein und demselben Song einnehmen durfte, was grundsätzlich in den Zeiten der Tin Pan Alley natürlich überhaupt kein Problem war bei den hauptamtlichen Komponisten. Aber jetzt ist da ein Louis Jordan als Komponist, als Arrangeur, als Saxophonist und auch noch als Sänger beteiligt. Und das ist laut Regelwerk der frühen Copyright-Bestimmungen eben nicht zulässig. Also darf man sich auch nicht wundern, wenn da gerade im Rhythm and Blues-Umfeld das Ganze auch solche Konstellationen dann annimmt. Hier mit der Alibi-Komponistin Felice Taylor alias Louis Jordan und seiner Three-Handed Woman.
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Die hinterlistige, heimtückische Three-Handed Woman, hier jetzt schon im Jahr 1958 mit Louis Prima and the Witnesses, mit

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Die Three-Handed Woman liefert uns aber schon im Entstehungsjahr 1950-51 einen Mehrfach-Battle für eine weiße Pop-Fraktion mit Benny Strong oder auch mit Woody Herman, mit der Hillbilly-Vertonung von Tiny Hill oder jetzt auch gleich noch mit Tex Williams. Und der hat nun aller Wahrscheinlichkeit nach den Komponisten Louis Jordan mit seinem Studioaufenthalt nochmal um ein paar Wochen überrundet. Aber seine Plattenfirma Capitol, die hatte sich dann nicht dazu entschlossen, seine Ersteinspielung tatsächlich zu veröffentlichen. Und so dürfen sich damit auch gerne wieder die unterschiedlichen Definitionslager für eine Originalversion wieder mal streiten, ein eigenes Battle auskämpfen, ob denn nun der Komponist der ausschlaggebende Initiator sein sollte oder die erste veröffentlichte Single mit Benny Strong oder dann doch womöglich der Zeitpunkt der allerersten Studio-Session. Ich persönlich finde das nach 70 Jahre alter Musik wirklich vollkommen zweitrangig, zumal sich hier natürlich alle auf ihre Weise bestens Mühe gegeben haben, um dieser Three-Handed Woman auch zu trotzen, hier noch fürs Hillbilly-Lager Tex Williams.

Diese Rock'n'Roll March von Joe Barone, der begleitet mich im Prinzip auch schon mein fast komplettes musikalisches Leben und auch gleich noch mit zwei unterschiedlichen Versionen, auch noch mit dem Hey Jackson Quintett. Und weil auch beide B-Seiten damals im Tanzmilieu ganz stark gefragt waren und ich auch schon damals das Glück gehabt hatte, auf einer Schallplattenbörse die Originalscheiben davon erstehen zu dürfen, beides sind reine One-Single-Wonders im Jahr 1956 geblieben. Und wann wäre also die Gelegenheit besser als heute, wenn wir bei dem Hey Jackson Quintett auch gleich beide Seiten der Single uns geben, nach dem Rock'n'Roll March auch noch absolut teenagergerecht, dann mit den 16 Teens mit dem Hey Jackson Quintett.

glaube, solche Singles hat im Grunde jeder Sammler im Schrank stehen, die einen selbst schon ganz lange mitbegleiten, aber für die allermeisten Fans trotzdem relativ in der Versenkung geblieben waren. Obwohl diese 16 Teens hier mit Hey Jackson und seinem Quintett im selben Jahr auch gleich noch eine absolut zeitgerechte Popcover-Version erwischt. Mit den Rover Boys bei der ABC Paramount in New York. Mit ihren 16 Teens.

Der Fabian schaut noch ein weiteres Mal bei unseren Song Stories mit vorbei. Diesmal zur Non-Hit-Abteilung mit seinem Tongue Tied. Und dabei entlehnt er auch schon seinen Tiger vom Pat Boone-Bruder Nick Todd oder seine Hits von Turn Me Loose und I'm a Man vom Originalinitiator Mort Schumann. Und diesmal eben auch sein Tongue Tied von der Betty McQuaid. Da kann man also im wahrsten Sinne des Wortes sprachlos werden. Tongue Tied, ganz im Stil von Wanda Jackson mit der Betty McQuaid.

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Der Orchesterchef Les Elgard lädt heute ein zu unserer Instrumentalecke zum Saddle Shoe Boogie im Jahr 1956. So genau an der Nahtstelle zwischen den letzten Ausläufern aus dem Swing-Zeitalter und dem beginnenden Rock'n'Roll-Zeitalter in den sogenannten Transition Years, also eben direkt übersetzt in der Übergangszeit, als man sich's noch leisten konnte und wollte, so einen Tanzabend auch mit einem 20-Mann-Orchester zu bestücken. Und das war natürlich für die jugendliche Generation eigentlich ein No-Go. Aber wenn man es vielleicht im Nachhinein mal ein bisschen anders auch denken darf, dann hat auch der Les Elgard immerhin die Erkennungsmelodie gesponsert vom Bandstand Boogie für die tägliche Dick Clark Fernsehmusikshow. Ab August 1957 in Amerika vom Fernsehen nicht mehr wegzudenken für die Teenager. Und allein deshalb wollten wir den Lester Elliot Elgard aus New Haven in Connecticut auch wenigstens mal ein bisschen wegrücken von dieser elterngeeigneten Musikecke hier ins Jahr 1959 zum Moonlight Shuffle.

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Er darf heute natürlich am 6. August auch in keinem Fall fehlen auf unserem Geburtstagskalender. Denn wann kommt's schon mal vor, dass bei einer Dubab-Formation tatsächlich die tiefe Bassstimme den Ton angibt? Unser nächster Geburtstagsausflug geht heute am 6. August 1924 nach Adrian in Georgia an den Basssänger der Ravens, Jimmy Ricks.

me all night long in den Rhythm and Blues Top 5 gelandet. Das sollte eigentlich im Debütjahr von unserem Jubilar 1948 vielleicht eher heißen Rock me all year long. Denn in diesem Jahr, da streiken die gewerkschaftlich organisierten Musiker beim zweiten sogenannten Petrillo Band. Und nur die reinen Vokalgruppen, die waren mit einer kleinen Gitarrenbegleitung damals von diesem Musikerstreik ausgenommen. Und eben genau dieser musikgeschichtlich so besondere Umstand, der beschert dem Jimmy Riggs mit seinen Ravens in diesem einen Jahr auch insgesamt 7 Rhythm and Blues Hits, als es eben keine anderen instrumentierten aktuellen Aufnahmen von großen Orchestern geben durfte. Und so wird der Jimmy Riggs gleich vom Start weg zum erfolgreichen Newcomer des Jahres, weil der Gewerkschaftsboss James Petrillo eben alle Instrumentalisten in den Musikerstreik ruft. Und damit wird für viele dann das Jahr 1948 auch zum Startpunkt der Doo-Wop Sounds auserkoren mit ihrem diesjährigen Mega-Chart-Stürmer Jimmy Riggs mit seinen Ravens und Write Me a Letter.

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Die Zeit schreitet voran, bis sich unser Jubilar dann schlussendlich selbstständig macht als Jimmy Ricks and the Suburbans, hier auch mit seinem Bad Man of Missouri.

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2: Auch der Lazy Mule schafft's dann mit Solosänger Jimmy Ricks leider nicht in die Hitparaden. Aber als er sich dann 1961 in New York zusammen mit der Laverne Baker im Duett vor dem Mikrofon zeigt, da schafft unser Jubilar dann auch endlich seinen ersten und einzigen Hot 100 Pop-Hit mit You're the Boss. Er ist heute bei uns der Boss mit Laverne Baker und Jimmy Ricks.
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1: Jimmy Riggs macht dann auch nach dem Otis Blackwell-Klassiker hier vom Daddy Rolling Stone auch noch weiter mit Soloaufnahmen bis ins Jahr 1968. Aber wir blenden zu unserem Geburtstagsabschluss für heute auch noch mal genau 20 Jahre zurück in dieses so besondere Doo-Wop-Jahr 1948, als unser Jubilar für diesen Black Vocal Group Sound so viel Bahnbrechendes in Bewegung auch gebracht hat. Und das auch hier noch mit einem weiteren schwarzen Top-10-Hit aus diesem Jahr. Bye Bye Baby Blues mit Sänger Jimmy Riggs und seinen Ravens.
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lasst uns am heutigen 6. August noch mal kurz vorbeischauen beim Schlagzeuger und Orchesterchef Jack Parnell in London. Dort geboren heute im Jahr 1923 als John Russell Parnell und dort auch schon kurz nach dem Zweiten Weltkrieg beim Radio Rhythm Club Sextett an der Schießbude gelandet. Also allein schon wegen diesem so passenden ersten Karriereschritt, da lohnt sich's in jedem Fall, nach seinem Fanfare Boogie auch noch ein paar Minuten oben drauf zu legen. Er wird von der britischen Musikzeitschrift Melody Maker allein während der 50er Jahre insgesamt 7-mal zum besten Schlagzeuger des Landes gewählt. Und so wird er auch 1956 beim britischen Privatsender ATV für mehr als 15 Jahre lang der musikalische Direktor mit vielerlei Film- und Fernseheinsätzen. Und er hinterlässt uns beispielsweise auch die britische Variante vom Stahlnetz, Dragnet, zum heutigen Geburtstag von Jack Parnell.

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1: Bandleader Ted Heath mit seinem Schlagzeuger und Sänger Jack Parnell zur britischen Variante vom Birmingham Bounce. Denn wo könnte man tatsächlich die Stadt Birmingham noch besser zum Songtitel hervorheben als eben dort auf der Insel? Zumindest mal in unseren Breitengraden denkt man gerade eben dort nicht an Birmingham, Alabama, sondern eben an die Stadt Birmingham im englischen Norden. Aber unser Jubilar liefert uns auch wieder in eigenem Namen hier auch noch die britische Orchestervariante von Shake, Rattle and Roll, noch in 78 umdrehen.

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Unser nächster Jubilar organisiert sich heute am 6. August seine eigene Geburtstagsparty für Country-Sänger Bobby Sykes. Heute im Jahr 1928 in Henry County, Tennessee geboren, als Bishop

Milton Sykes schon ab 1952 zum ersten Mal im Aufnahmestudio zu erleben, aber dann erst 1958, wie so viele seiner Zunft, hier wenigstens einmal auch als Rockabilly-Sänger anzutreten, mit einem All-Side-50s-Record-Top-Klassiker für die Tanzflächen, mit seiner eigenen Komposition A Touch of Lovin' von und mit Bobby Sykes.

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Mit Nita, Rita und Ruby aus der Feder von unserem Jubilar. Mit Anita Carter, Rita Robbins und Ruby Wright. Im Country Rock'n'Roll Trio, gesponsert von Komponist Bobby Sykes. Aber wenn wir mit ihm jetzt die Jahrzehntegrenze auch überschreiten, dann kommt er hier als gebürtiger Bob Bishop mit ans Notenblatt. Aber hier im Jahr 1963 trotzdem wieder als Bobby Sykes vors Mikrofon. Mit typischem Texas Shuffle Groove. 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

für den Farron Young komponiert unser Jubilar mit der Wonderful World of Women, damit 1967 auch endlich wohl seinen einzigen Country-Chart-Hit. Aber wenig später kommt er dann auch nochmal als Bob Bishop vors Mikrofon mit Another Man's World auf unserem heutigen kleinen Geburtstagskurztrip im Namen von Bobby Sykes.

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1: Auch diesmal widmet sich unsere kleine Fernseherinnerung wieder einem wahren Flaggschiff der Abendunterhaltung zwischen 1971 und 86 mit insgesamt 153 Folgen, verteilt auf insgesamt 17 Staffeln der Ratesendung Dalli Dalli mit Showmaster Hans Rosenthal. Und dabei stammt das Wort Dalli eigentlich ursprünglich aus dem polnischen Sprachgebrauch als Synonym für Auf geht's oder Los geht's, beeil dich endlich. Und genau das war auch das Motto für die jeweiligen Kandidatenteams. Dabei ging es nämlich im Dalli-Dalli-Regelwerk auch ziemlich olympisch zu. Denn zuerst spielen immer erstmal zwei Zweierteams gegeneinander, indem die beiden Teamkandidaten jeweils auf eine Frage von Hans Rosenthal immer abwechselnd möglichst viele ausgedachte Antworten geben. Und wann immer ein Team auch ganz besonders spitze war, dann gab es da einen Zusatzpunkt, wann immer der Hans Rosenthal dabei zum Jubel in die Luft springt. Und danach spielen die beiden Verliererteams um den Platz 3 und die beiden Siegerteams natürlich aus der Vorrunde um den Sieg. Ab 1975 dann auch mit dem berühmt gewordenen Fotospiel Dalli Klick und den kurzen Theaterstücken, in denen auch immer einige Fehler eingebaut wurden. Inzwischen auch schon längst von 75 auf 90 Minuten Sendezeit erweitert und dann auch mit all den guten Ideen von Hans Rosenthal ebenfalls schnell mit eingearbeitet. Ein echter Meilenstein an Fernsehunterhaltung von und mit Hans Rosenthal bei Dalli Dalli.

0: anders. Mit unserem Slogan Wir denken Radio anders, da wollen wir uns übers komplette Kalenderjahr auf Musikgeschichten geradezu konzentrieren, die mal anderswo oft schon längst aus dem Fokus geraten sind. Zum einen, weil wir damit auch schon in der Schallplattenfrühzeit anfangen wollen und uns dann Schritt für Schritt in den Musikjahrzehnten auch weiter nach vorne tasten wollen. Und zum anderen, weil Musikgeschichten es einfach mal verdient haben, mal nicht immer nur ein Nischendasein zu fristen, bei dem man mal vielleicht die ein oder andere Songgeschichte oder den Geburtstag des Tages auf den Programmkalender nimmt, sondern mit einem Format, das mal von Haus aus variabel lange Beiträge überhaupt zulässt und dabei auch ganz bewusst auf den typischen 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Denn wir sind ja hier im Internetradio in der ganz glücklichen Lage, dass wir uns nicht an eine Musikuhr mit Nachrichten und mit Wetter- und Verkehrsmeldungen überhaupt halten müssen. Wir dürfen euch dabei ein Oldie-Spartenprogramm tatsächlich anbieten, auch aus den Musikjahrzehnten, die anderswo oftmals schon nahezu komplett aus dem Blickwinkel geraten sind. Was uns aber dabei noch ganz besonders wichtig erscheint, dass wir damit aber auch den Schulterschluss mit den Sammlern und mit den Fans dieser Musikjahre auch suchen wollen, nicht nur mit den passiven Hörerkonsumenten, von denen man ja bestenfalls sowieso nur eine Zahl übermittelt bekommt, wie viele Hörer wann ungefähr zuhören wollten. Und dabei ist doch unsere gemeinsame Währung nicht euer Geld, sondern eure hoffentlich guten Worte, eure Zeit, die wir gemeinsam verbringen dürfen. Und so suchen wir gerade die Hörer, die auch gerne mit uns Kontakt aufnehmen wollen, weil das ist unsere Radiowährung bei unserem täglichen Hit History Tageskalender.
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0: Unsere Hit History Halbzeit kommt mit einer nächsten Jahrzehnte-Runde jetzt aus den 60s. Auch wieder wie gewohnt mit unseren angestammten Musikbausteinen, mit den Originalversionen berühmter Hits, mit den deutsch-englischen 50-50-Pärchen bei Beat in Europa und auch mit diesem Musikjahrzehnt einen recht hautfarbenspezifischen Songblickwinkel bei Beat Goes Rhythm and Blues. Und dazu begrüßt euch auch wieder der Axel Lindner wie an jedem Tag des Jahres mit einem ganz neu bestückten Paket an Songgeschichten, von denen auch garantiert jeder Oldie-Freund zu jedem Themenbaustein bestimmt Dutzende an Beispiele im Kopf mit sich rumträgt. Aber wenn wir uns damit auch für die 60s das Ganze ein ganzes Jahr lang auf die Fahne schreiben, um damit 365 Mal durchs Jahr zu tingeln, dann könnt ihr euch bestimmt vorstellen, da sind so manche musikalische Überraschungen eigentlich noch erwartbar, wann immer ihr euch auch ein weiteres Mal drauf einlassen wollt, hier bei unserer nächsten Ausgabe der 60s Hit History Halbzeit.

Der Casey Jones mit seinen Governors, einer der wirklich ergiebigsten deutschen Beatlieferanten, denn der Brian Kesser, wie er mit richtigem Namen heißt, der hat auch schon recht früh begriffen, dass dort die große Übermacht an Beat- und Rhythm- and Blues-Bands in der Heimat überhaupt keine Chance für ihn lässt. Und so macht er sich schon früh auf den Weg zu uns nach Deutschland, wo natürlich auch seine vielen Rock'n'Roll- und Rhythm- and Blues-Songtitel auch gleich mitbringt, um bei uns den deutschen Beat-Boom erst so richtig anzuheizen. Eigentlich stammt er aber aus Newcastle upon Tyne, also der Heimat der Animals, und er wandert dann zeitnah weiter nach Liverpool als Cass and the Casanovas, dann zusammen mit Eric Clapton nach London als Casey and the Engineers und schlussendlich eben dann bei uns als Casey Jones and the Governors. Und eine ganz ähnliche Karriere erlebt man auch mit Mal Ryder aus der Universitätsstadt Oxford, denn er wandert dann genauso auch in großen Teilen aus nach Belgien und auch bis zu uns nach Bremerhaven in den Big Ben Club. Eigentlich heißt er aber Paul Bradley und bringt uns hier ebenso den Casey Jones mit dem Larry Williams Original mit aufs Festland als Mal Ryder and the Spirits zu Slow Down.

Die Dimples, also die Grübchen im Gesicht, die kommen auf der britischen Insel zuerst mal nur mit der Spencer Davis Group ins Hitparadenrennen. Und so bleibt auch zum Beispiel dem Long John Baldry oder den Animals auf der Insel nur mehr ein Album-Take. Nur in Deutschland veröffentlicht man die Animals als Boom Boom-Nachfolger ebenfalls mit den Dimples. Und auch die Berliner Band der Boots bekommen bei uns am Festland die Chance auf einen Beat-Nachfolger zum Animals Hit. Und die Boots erleben wir mit ihrem Debütalbum Here Are the Boots auch noch mehrfach in unserer Rubrik Beat in Europa. Denn bei der Telefunken erlaubt man sich hier zeitgleich zum Start des Beatclubs bei Radio Bremen auch eine Berliner Beat-Offensive mit den Lords, mit den Rainbows oder auch diesmal mit der Fünf-Mann-Band der Boots und ihren Dimples.

Motown Appreciation Society in England. Die hat 1965 mit ihrem Clubchef David Godin damals den Coup des Jahres gelandet mit der Akquise und der Organisation der Motown Europa Tournee, die im Mai diesen Jahres für einen vollen Monat mit all den großen Motown Stars dieser Tage durch die Insel reisen wird. Und so verhilft das natürlich auch vielen ortsansässigen Bands auch zu einem landeseigenen Motown Cover für die britischen Birds in West Drayton, direkt am Land in der Grafschaft in Middlesex. Denn jetzt, da kann die britische Jugend sich auch live anhören, wie ihre Idole auch wirklich klingen. Eine wirklich ordentliche Portion an Soul, Schubkraft und Begeisterung für die kommenden Jahre auf der Insel, die sich bezahlt machen wird. Hier auch nochmal mit der nächsten Single von Paddy, Klaus und Gibson mit No Good Without You.

No Good Without You, Baby, unser täglicher Beat Goes Rhythm and Blues Kurzausflug. Der wäre natürlich auch garantiert nicht so stilverbindend, wenn wir da nicht gleich jedes Mal die schwarze Vergleichsprobe hinterher schicken würden, aus der Motown-Entourage auf der Insel im Schlepptau dieses landesweit wahrgenommenen Musikereignisses. Denn der Berry Gordy schickt all seine Zugpferde mit auf Tournee, um den Motown-Soul-Sound auch in Europa mal zur Marke werden zu lassen. Mit Marvin Gaye, No Good Without You.

ganz ähnlich wie in unseren Breitengraden, zum Beispiel mit einem Casey Jones und seinen Governors. Da ergeht's hier den Lee Kings, die dann auch eben nicht nach Deutschland auswandern, sondern nach Schweden, um der britischen Übermacht auf der Insel irgendwie den Rücken kehren zu können. Denn mit mehr als 800 britischen Beatbands mit einem Schallplattenvertrag auf der Insel, da sind die Erfolgschancen auf einen Charthit zu Hause eigentlich nicht besonders gut. Aber nichtsdestotrotz nehmen natürlich auch die Lee Kings ihre Rhythm and Blues Einflüsse dann in ihre Wahlheimat nach Schweden auch gerne mit. Denn seine Rhythm and Blues Schallplattensammlung, die muss natürlich mit als erstes in den Koffer, wenn man sich auf den schwedischen Musikbühnen auch irgendwie beweisen möchte. Auch eben mit solchen Blues-Vorlagen von Muddy Waters und I Just Wanna Make Love to You.

One Note Samba ist damit im Jahr 1962 mit Stan Getz und Sängerin Astrid Gilberto in Amerika angekommen, während sich zeitgleich in Brasilien aber auch die politischen Verhältnisse deutlich ändern und die dortigen Größen des Bossa Nova dann schlussendlich auswandern in ihr dann neues musikalisches Wirkungsgebiet. Und damit herzlich willkommen zum Teil 2 von unserer Frühzeitgeschichte des Bossa Nova hier mit Baden Powell im gleichen Jahr zur Garota di Ipanema.

Man spürt die Wurzeln des Bossa Nova auch nicht nur im Songtitel bei der Garota de Ipanema, dem so benannten Strandabschnitt,

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Samba de Uma Nota Soa, wie der Originaltitel in Brasilien von Antônios Carlos Jobim damals getauft wird, die entwickelt sich spätestens ab hier zum musikalischen Flächenweltbrand, aber immer ganz langsam und bedächtig. Aber dieser Rhythmus, der hat sich in den Bars und den Lounges schon längst bis ins 21. Jahrhundert weiter vergraben lassen. Und das gelingt ja nun wirklich nicht vielen Musikstilen oder Tanzrichtungen dann über 50 Jahre lang. Bei uns macht beispielsweise der Manfred Krug daraus das Lied mit nur einem Ton oder die Katharina Valente, die bleibt bei der One Note Samba, genauso wie auch in England die Blossom Deary, die vermeintlich so einfach strukturierte, verlangsamte Samba mit angeblich nur einer Note, die die Musikwelt auf Jahre oder gar Jahrzehnte verändert hatte, immer so ein Stück weit abseits vom jeweils angesagten Poptrend, aber auch immer so eingängig im Sound, dass man eigentlich immer sich wohlfühlen möchte und entspannen kann, sobald dieser Bossa Nova Rhythmus im Hintergrund meistens mitläuft.

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When Love Comes to Me, wenn die Liebe zur 60er-Jahre-Albumkultur zu uns an jedem Tag wieder vorbeischaut, in 33 Umdrehungen, dann bringt's diesmal in jedem Fall auch frischen Wind mit aus den Billboard-Charts, mit der Nummer 1 von Windy, der Nummer 2 von Never My Love und auch noch einen dritten Charttreffer vom Requiem for the Masses mit den Association aus Los Angeles. Ihr Album Inside Out Windy, das hat auch neben den Hit-A-Seiten auch noch einiges mehr an Sunshine-Pop und an Flower-Power-West-Coast-Geschichte zu bieten, ja auch mit der wahren Definition zum Glücklichsein. Happiness is Inside Out Windy mit Association.

We Love Us wird dann ebenfalls auch noch in die Top 10 als B-Seite mit eingeschleust zu Everything That Touches You auf unserem heutigen Album des Tages. Windy Inside Out vom Flower Power Verein der Association. Die erweitern aber dann nach der Beatles Soundvorlage von George Harrison jetzt 1967 auch mit indischen Klängen einer Sitar auf unserem Album des Tages. Hier so genau zwischen Flower Power und Psychedelic Klängen mit Waitin' Ain't Gettin' von den Association.

0: natürlich haben wir heute auch gerade zum jamaikanischen Nationalfeiertag am 6. August 1962 genau den passenden 60s Instrumental Song hier mit Rico and his Blues Band. Denn der stammt und heißt jetzt auch genau August 62. Mit landestypischem Bluebeat eingespielt natürlich. Eine bessere Feiergrundlage zur Unabhängigkeit von Jamaika kann es musikalisch kaum geben. Und sowas macht sich natürlich auch ganz besonders gut mit einem Instrumental Org 62 mit Rico and his Blues Band. Auf der anderen Singleseite, da steuert dann auch noch der Prince Buster seinen gesungenen Teil mit bei zum Independent Song. Aber den Cecil Campbell, den wollen wir bei so einer markanten Begebenheit auch trotzdem nochmal wortlos mit einladen zu unserer 60s Instrumentalrunde jetzt mit dem ersten gecharteten West Indian Ska-Hit auf der Insel mit seinem britischen Top-20-Hit von Al Capone zum heutigen Unabhängigkeitstag von Jamaica.
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Unchained Melody kommt für unsere Elvis-Ecke im eigentlichen Sinn für den Elvis im Jahr 78 schon zu spät, denn er darf damit den bereits 12. platzierten Hit von diesen Unchained Melodies auch schon nicht mehr selbst erleben. Freilich verbindete man mit dieser Komposition von Alex North und Texter High Sarit in den allermeisten Fällen wohl die Version der Righteous Brothers im Jahr 65. Aber es gab schon genau 10 Jahre früher insgesamt 6 platzierte Versionen von Roy Hamilton, von Les Baxter, von June Valley, von Liberace und in England mit Jimmy Young oder eben auch mit diesem dreifachen Treppchenplatz vom blinden schwarzen Sänger Al Hibbler, der uns davon jetzt das Original beschert. Im April 1955 eine amerikanische 3, eine britische 2 und eine Rhythm and Blues platzierte Nummer 1. Aber es erscheinen zeitgleich auch bereits mehr als 20 unterschiedliche Singles, die diesen Erfolg der Unchained Melody im Jahr 55 schon ganz deutlich zementieren. Nicht zu Unrecht bekommt der Song damit auch die Auszeichnung des besten Song des Jahres. Und der Al Hibbler ist zu diesem Zeitpunkt aber bereits schon fast 10 Jahre im Geschäft, schon ab 1946 mit seinen ersten Race-Music-Hits unterwegs. Aber jetzt wird er damit auch fürs weiße Mainstream-Publikum interessant, mit seiner Gospel-Anlehnung von Hier dann auf Platz 3 oder wenig später dann auch mit der 11th Hour Melody noch ganz hoch in den Charts. Aber auch für ihn bleibt diese Unchained Melody das Maß der Dinge seiner Karriere, hier mit dem Original von Al Hibbler.

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1: Eigentlich entstand unsere heutige Kinderserie mal eher nur durch einen Vorspann Gedanken von Spielfilmregisseur Blake Edwards, der sich mit Peter Sellers die Kriminalfilme vom Rosaroten Panther als Zeichentrick-Intro erstmal animieren lassen wollte. Nur die Erfinder Fritz Freilang und sein Partner David DePate, die entwickeln aus diesem ursprünglichen Filmvorspann dann im Laufe der Zeit ab 1963 auch eine eigene Kindertrickfilmserie mit dem deutsch so benannten Paulchen Panther. Und gestartet wird die erste Pink Panther Show dann ab 1969 mit dem ebenfalls dann gezeichneten Inspektor Clouseau. Und der hat natürlich auch den Ameisenbär mit der blauen Elise an seiner Seite oder den Sheriff Donnerknall. Und die kommen dann ab 1973 bis 78 auch ins ZDF. Dann immer mit der so markanten Sprecherstimme von Gerd Günther Hoffmann zur Überleitung zwischen den einzelnen Stationen. Die Titelmelodie passt dann auch wieder das Gespann Quirin Amper und Fred Strittmatter an, die dann auch später noch die deutschen Erkennungsmelodien vom Onkel vom Mars oder auch die bezaubernde Genie und verliebt in eine Hexe beisteuern. Also beide durch und durch auf Kinderserien spezialisiert, mit Text und Komposition auch für den Paulchen Panther.

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4: Auch heute schlagen wir mit unserer Hit History Halbzeit so ein wenig aus der Art Historianer, denn der Axel Lindner wechselt für euch in diesem Monat mal das Musikjahrzehnt mit unseren aber ansonsten angestammten Originalversionen berühmter Hits und auch den dazu passenden deutsch-englischen 50-50-Pärchen. Und weil wir es hier bei diesem kurzen Schlaglicht in den 80er Jahren auch damit belassen wollen, da erwarten euch jetzt gleich im Anschluss für die nächste halbe Stunde mal zwei womöglich recht spannende Originalpärchen und dann komplettieren wir das Ganze mit einem passenden 50-50-Pärchen eben auch aus den 80er Jahren bei unserer Hit History Halbzeit.

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Willkommen, Historianer. Wie immer um diese Uhrzeit ein neuerlicher Hitparadenausflug, heute im Namen von Tina Turner und ihrem US-Top 5 Erfolg aus dem Jahr 1984 mit Better Be Good to Me. Und wir wollen hier ja auch jederzeit immer gut mit den Hits umgehen, aber eben auch das zugrunde liegende Original auch so in Erinnerung halten. Denn häufig ist das auch kaum bekannt geworden, dass eben auch eine Tina Turner zuweilen mit bereits vorhandenen Songs beliefert wird. Mit Simply the Best von Bonnie Tyler, mit I Can Stand the Rain durch die N Peoples, Let's Stay Together kommt von der Nummer 1 von Al Green oder What's Love Got to Do With It sollte zuerst an den Cliff Richard und dann an Bucks Fizz gehen. Und unser heutiges Tina Turner Hitbeispiel, das kommt ursprünglich von der Gruppe Spider, schon im Jahr 1981 auf ihrem Album Between the Lines. Also lesen wir doch mal zwischen den Zeilen bei Better Be Good to Me von der Gruppe Spider.

Wir treffen uns heute mit Joe Jackson und seinem US-Top 20-Hit Breaking Us in Two im Jahr 1983. Aber diesmal nicht wie sonst angestammt in einem ganz regulären Originalhit-Vergleich, sondern diesmal lohnt sich's, zurück ins Jahr 1970 abzutauchen mit der Gruppe Badfinger und ein bisschen genauer hinzuhören. Denn ihre damalige Top-10-Aufnahme von Day After Day mit George Harrison an der Gitarre, die hat nun wirklich deutliche Musikanteile von diesem Joe Jackson-Hit knapp 13 Jahre später. Dabei war der George Harrison mit seinem My Sweet Lord damals fast zeitgleich zu diesem Day After Day auch schon auf der Verliererseite eines Plagiatsprozesses gegen die Chiffons mit He's So Fine. Aber diesmal belassen's Pete Ham als Komponist und George Harrison als Produzent wohl bei einem Lächeln, denn solche Ähnlichkeiten ergeben sich mal zwangsläufig über die Jahrzehnte dann und wann mal zwischen Breaking Us in Two von Joe Jackson und diesem Day After Day von Badfinger.

heute, da liefert unsere 70s Song Story auch mal nur die Aufklärung des Songtitels zum sogenannten Buffalo Soldier. Der Bob Marley schreibt diesen Song nach einer wahren Begebenheit nach dem amerikanischen Bürgerkrieg über 4 Infanterieregimenter, die ausnahmslos mit schwarzen Sklavensoldaten besetzt werden, um im Kampf gegen die Apachen oder die Cheyenne und die Kiowa und die Sioux Siedlungsgewinn für die Weißen zu bekommen. Und die Indianer bezeichnen eben diese schwarzen Soldaten aufgrund ihrer Haarpracht als die Buffalo Soldiers, weil sie ihre gekräuselten Haare mit den Nackenhaaren eines Büffels vergleichen. Und so werden sie respektvoll die Buffalo Soldaten, die Buffalo Soldiers genannt. Der Bob Marley kann den Song allerdings selbst mit seinen Wailers nicht mehr fertig kriegen. Und so werden die Buffalo Soldiers die erste posthume Würdigung für einen der größten Reggae-Musiker aller Zeiten, Bob Marley und die Buffalo Soldiers.

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Sometimes it's not enough. Manchmal ist es eben nicht genug, sich immer nur auf die notierten Top 10 Hits zu reduzieren. Insbesondere wenn uns unser nächster Jubilar John Congos auch schon vorher einige Geburtstagserinnerungen anstimmen lässt aus den Zeiten von Swinging London. Geboren wird der John Congos heute am 6. August 1945 in Johannesburg in Südafrika, wo er sich auch schon ab 1961 als Johnny and the G-Man präsentiert. Das heißt, es vergehen bis hierher zu seinen ersten beiden britischen Top 5 Hits bereits 10, aber recht ergiebige Jahre. Als Komponist und Sänger John Congos hier zum ersten Mal in den Top 5 mit seinem Toscolosche Man.

He's Gonna Step on You Again. Auch nur wenig später im selben Jahr 1971, dann auch ebenfalls zur britischen Nummer 4 bewertet. Aber unser Jubilar kommt schon 4 Jahre zuvor ins Mutterland des British Commonwealth und dort gründet er in London 1967 mal zuerst die One-Single-Band Floribunda Rose mit ihrem Linda Loves Linda aus der Feder von John Congos.

Damit man hier 1967 nicht etwa denken möge, diese Single von Floribunda Rose wäre eine buchstäbliche One-Way-Street. Wenig später gründet unser Jubilar dann auch schon 1968 seine nächste Formation in Swinging London mit Namen Scruck, mit der Komposition vom Lavender Popcorn mit Komponist und Sänger John Congos.

der nächsten 68er Single I Wish I Was Five. Da bleibt's auch im selben Jahr im Namen von John Congos eher ein Geheimtipp. Aber die nächste Scruggs Single, die findet dann auch schon den Weg an die andere Seite des Atlantiks mit seinem Only George, dann im Jahr 1969, auch wieder aus der Feder vom Scruggs-Sänger John Congos.

Won't you join me oder bei uns in den deutschen Hitparaden? Wann kommst du? So wird dann damit die Dalia Lavi bei uns im Jahr 1971 bedacht. Dann macht unser Jubilar als Komponist und Sänger auch noch gut 10 Jahre auch weiter. Aber es bleibt dann am Ende bei den eben gerade gehörten beiden Hits. Auch wenn er sich hier beispielsweise noch mit seiner Jubilee Cloud auch durchaus bis ins Glamrock-Zeitalter vorwagt. Unser kleiner Geburtstagsausflug heute im Namen von John Kongos.

mit diesem deutschen Top 5 Hit von der Sandra im Jahr 1990. Da passiert heute nahezu bei uns ein Novum im Programm, denn wir spielen heute am 6. August zum weltweiten Erinnerungstag an den Atombombenabwurf von Hiroshima einen Songtitel zweimal. Also genauer gesagt ein zweites Mal im Jahr. Denn wenn ihr vergleichsweise mal eure UKW-Erfahrungen an den Start bringt aus den zurückliegenden Jahrzehnten, dann passiert das dort im Grunde andauernd, weil dort die Werbestrategen auch schon lange festgestellt haben, dass die Verweildauer auf ihrem Sender nicht so besonders lang sein mag, sodass man dann eben ein und denselben Song ruhig öfters am Tag spielen sollte, damit so ein aktueller Hit auch besonders promoted wird. Während ich mich hier bei unseren täglichen Originalversionen berühmter Hits fast förmlich dafür entschuldigen möchte, einmal einen Song zweimal zu spielen, denn wir rechnen eben nicht vorsätzlich damit, dass uns unsere Hörer nach wenigen Minuten auch schon wieder verlassen wollen. Wer den Hit History Tageskalender mal schon über 8 Monate lang kennt, der erlebt ja tagesaktuell immer neue Musikgeschichten in unserem Programm. Und das ist vielleicht auch so ein bisschen wie die Geschichte von der Henne und dem Ei. Wenn man nämlich dauernd denselben Song spielt, dann bleiben die wenigen Hörer eben nicht lange. Warum sollten sie es auch tun bei genauerem Hinhören? Aber unsere tägliche Kolumne der Originalversionen berühmter Hits, die fordert heute gerade noch eine Doppelverwertung nach mehr als 20 Jahren an Hit-Zwischenraum zwischen der Sandra und dem Original von Wishful Thinking, heute auch schon mal mit dabei gewesen bei unserer Sondersendung zum Thema Hiroshima.

Nun entsteht mit unserem heutigen Tagesabschluss bei den Originalversionen berühmter Hits diesmal ein ganz netter Auffülleffekt, so will ich das mal nennen. Denn endlich bringt damit der Alan Jackson nach knapp 35 Jahren an Zwischenraum damit den Summertime Blues auch zu einer Country Nummer 1. Das Ganze im Jahr 1994 so geschehen, während der Urschöpfer Eddie Cochran damals 1958 alles andere abräumt in den Hitparaden, nur eben nicht die Country Charts. Freilich in diesem Fall auch schon längst ein Evergreen geworden, mit diversen auch anderen Soundfärbungen in den Hitparaden, mit Blue Gear auch zum Rockhit geworden. Nur das Maß der Dinge, trotz all dieser vielen guten Coverversionen, aus meiner Sicht zumindest, das Original von Eddie Cochran zum Summertime Blues.

Schon wieder neigt sich unsere Sendezeit dem Ende zu und ein weiteres Kalenderblatt wird dann gleich morgen früh wieder von unserem Kalenderbeauftragten, dem Franny Beecher von den Comets, auch abgerissen mit unserem Intro von Rip It Up. Denn dann beginnt wie immer wie gewohnt ein neuer Musikkalendertag und wir treffen uns hoffentlich, wenn ihr Zeit und Lust habt, auch schon wieder zu einer nächsten tagesaktuellen Musikgeschichtenrunde mit Axel Lindner und seinen Gästen. Und für heute aber erstmal ganz vielen Dank für eure Zuhörer. Zeit, die wir miteinander verbringen durften. Und je länger unsere Tagesrunde auch dauert, desto mehr Spaß macht's auch weiterhin an diesem Konzept der Musikgeschichten auch dran zu bleiben. Denn wo sonst in eurem Radiokosmos gibt's da jeden Tag mal ein paar Geburtstage des Tages auf so einem Erinnerungskalender? Wo sonst dürfen wir uns denn nach diesem Ausmaß auch gerne die Zeit nehmen für all die Musikgeschichten an jedem Tag des Jahres? Wir freuen uns wirklich alle über dieses geniale Medium des Internetradio, das auch als Zuhörer gerne die freie Auswahl hinterlässt, sich mal mit Musik und Geschichten dann unterhalten zu lassen. Also hoffen wir gleich auf morgen. Wir blättern dann wieder genau einmal um und wir schauen dann wieder, was dieser nächste Oldie-Musiktag für euch bereithält. Bei unserem Hit History Tageskalender.

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Hallo und herzlich willkommen zur 32. Ausgabe von TEDs Tanztee. In der folgenden Stunde möchte ich wieder an die Zeiten erinnern, in der die Tanzschulen ihren Schülern einen nachmittäglichen Tanztee anboten und Schlager und Popmusik der 50er, 60er und frühen 70er Jahre spielen. Die erste halbe Stunde ist dem Tanz gewidmet, nach einem Mittelstück folgen dann ruhige Titel, zu denen man eine Tasse Tee trinken kann. Aus Kanada stammt Paul Anka. 1964 besang er zwei Mädchen aus Germany, Weißwirsch, Knödel, Sauerkraut.

Das waren Siw Malmkvist aus Schweden und Umberto Mercato aus Italien mit ihrem Nummer 22-Hit von 1964. Sole, Sole, Sole. Und auch Udo Jürgens besang die Sonne, aber erst 1971. Zeig mir den Platz an der Sonne.

1971 sang die Französin Mireille Mathieu einen deutschen Schlager über Griechenland, Akropolis Adieu. Nun springen wir 15 Jahre zurück nach 1956. Eines der damals typischen Vokalensembles war das Musikantenquartett. Es singt seine Nummer 4-Hit Rosa, Rosa, Nina.

Das war der Franzose Jacques Dutronc, der Ehemann von François Sardy. 1967 erreichte er Platz 24 der deutschen Charts mit Et moi, et moi, et moi. Auch in Belgien wird Französisch gesprochen. Von hier stammten die Chaka Chas. Sie sangen aber Englisch 1961 bei Twist Twist.

Das war der Nachzieher dieser Ausgabe. Die Firma Tempo hatte sich auf solche spezialisiert. Wir hörten die Studioband The Dynamites mit ihrer Version des Beatles-Titels A Hard Day's Night. Es folgte Teresa Brewer. 1958 erreichte sie Platz 38 der amerikanischen Charts mit The Hula Hoop Song.

Das war der nächste Beitrag zu unserer Reihe der frühen Deutsch Nummer 1 Hits, wieder von 1951. Die Kilima Hawaiians sangen On the Beach of Waikiki. Die Teemusik beginnt mit Boto Lucas und seinem Quartett und ihrem Hit von 1961, Salome. Wow.

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Peter Alexander erreichte 1961 die vierte deutschen Charts mit Bist du einsam heute Nacht, natürlich die deutsche Version von Elvis Presleys Are You Lonesome Tonight. Nicht gerade ein Kompliment hatte 1954 René Carroll zu bieten. Deinen Namen? Den habe ich vergessen.

Mieke Telkamp kam aus Holland. Sie sang die deutsche Version eines Filmhits von 1957 mit Tammy. Warum erreichte Cliff Richard 1965 die Nummer 1 der deutschen Charts? Das ist die Frage aller Fragen.

Den Abschluss machte heute ein Filmtitel, der leider nicht in die Charts kam. 1975 sang Adriano Celentano Yuppidoo. Das war die 32. Ausgabe von Ted's Tanztee. Ich hoffe, Sie schalten auch beim nächsten Mal wieder ein und bis dahin sage ich Tschüss.

74, 75. Sie haben es oft genug gesungen. The Cornells. Und damit haben wir es auch schon 7:45, 20.16 Uhr mittlerweile auf meiner Studiouhr. Aber ich bin ja nicht der Uhrzeitansager, sondern ich wollte einfach darauf hinweisen, dass wir jetzt den ersten Schlagzeilenblock haben. Und da gab es so ein bisschen leise Kritik und von einem gab sie besonders laut. Und der hat sich aber zumindest gleich bereit erklärt, das selber zu übernehmen. Hört mal rein und mal sehen, ob ihr ihn erkennt.

0: Hier sind die Schlagzeilen aus dem ersten Quartal 1995. Erweiterung der Europäischen Union. Österreich, Schweden und Finnland treten der EU bei und stärken die Zusammenarbeit in Europa. Roman Herzog wird Bundespräsident. Der neue Bundespräsident setzt früh auf gesellschaftlichen Zusammenhalt und klare Worte. Madonna stürmt mit Take a Bow die Charts. Die Ballade entwickelt sich weltweit zu einem ihrer größten Erfolge. Boris Becker gewinnt in Mailand. Mit starken Leistungen unterstreicht Becker seine Zugehörigkeit zur Weltspitze. Das waren die Schlagzeilen. Jetzt wandert der Nachrichtenzettel zurück ins Archiv. Und in der Nachbarschaft übernimmt Thomas wieder mit den Retro-Charts.
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4: Es gibt Songs, die brauchen nur einen einzigen Gitarrenakkord und jeder weiß, welcher Titel jetzt kommt. Hier ist es auch so, ne? Natürlich Oasis und ein ganz dickes Dankeschön an Heiko. Mal gucken, ob die Zusammenarbeit länger dauert.

0: Bei warmem Sommerwetter ist Trinken ungeheuer wichtig. Ihr habt jetzt die Zeit, kurz was zu essen oder zu knabbern zu holen. Es könnte nämlich sein, dass ihr gleich einen kurzen Werbeblock bekommt. Wir hören uns gleich wieder.
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0: Ja, dein Sprachfehler hat er doch gerade schon vorher gesagt. Nun gut. Manchmal muss man gar nicht weit reisen, um großartige Musik zu entdecken. Auch 1995 zeigt der deutschsprachige Pop, wie vielseitig, modern und selbstbewusst er inzwischen geworden ist. Deshalb heißt es jetzt wieder Heimspiel, die beste Auswahl gewinnt. Lucy Electric bringt zunächst frischen Wind in den deutschen Pop und danach wird es gefühlvoll mit pur. Ein Dreierblock wird das. Am Ende nimmt uns Petra Zieger mit auf ihre Traumzeitreise.

So, dann holen wir euch aus dem Schlafmodus mal wieder zurück, oder? Passenderweise mit einem Song, der jetzt noch in das Heimspiel reingehört und der von Petra Zieger kommt. Traumzeit, der wacht von der Musik her genau das Gegenteil mit uns. Petra Zieger gehörte schon lange zu den markanten Stimmen des deutschen Rock und mit diesem Song zeigt sie 95 noch einmal ihre gefühlvolle Seite.

0: Petra Zieger und Traumzeit. So, damit verlassen wir den Raum Heimspiel.
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0: Und ich nehme euch gerne mit in den nächsten Ausstellungsraum, der jetzt nur zwei Songs hat, aber eine Kategorie, die ihr schon kennt, wenn ihr in den letzten Wochen dabei wart bei den Retro-Charts, bei unserem Oldie-Date der Woche. Denn nicht jeder Hit wird zum Dauerbrenner. Manche Songs verschwinden in den Jahren ein bisschen aus dem Rampenlicht, obwohl sie es eigentlich überhaupt nicht verdient haben. Und dafür gibt es diesen kleinen Raum hier. Vergessen aber genial. Heute mit zwei Popperlen aus dem Jahr 1995, die man ruhig öfter wieder aus dem Regal holen könnte. Das hier sind Del Amitri, Roll to Me. Kaum zu glauben, einer der größten Erfolge ist gleichzeitig einer der kürzesten Songs. Jetzt noch 2 Minuten und deshalb sabbel ich nicht weiter.

Hand aufs Herz, bei diesem Titel habt ihr doch am Anfang auch schon mitgesummt, bevor der Gesang richtig begonnen hat, oder? Deep Blue Something und Breakfast at Tiffany's. Und gleich hören wir den Heiko mit dem zweiten Nachrichtenblock aus dem zweiten Quartal.

0: Und hier sind die Schlagzeilen aus dem zweiten Quartal 1995. Jacques Chirac wird Präsident in Frankreich. Der konservative Politiker gewinnt die Wahl und zieht in den Élysée-Palast ein. Der Reichstag wird verhüllt. Das Kunstprojekt von Christo und Jean-Claude begeistert Millionen Besucher in Berlin. Take That feiern weitere Charterfolge. Die britische Boyband bleibt einer der erfolgreichsten Pop-Acts in Europa. Michael Schumacher gewinnt weiter Rennen. Der Weltmeister baut seine Spitzenposition in der Formel 1 weiter aus. So, Nachrichten erstmal erledigt. Zeit für die nächste musikalische Zeitreise. Zurück zu Thomas und den Retro-Charts.
1: Danke nach nebenan. Ungefähr 1,5 Kilometer ist das weg, wo der Heiko sitzt. Danke, danke, danke. Wir kommen zum Finale für die erste Stunde, verrückt. Jeder kennt sie. Wollen wir wetten? Auch euch kommt das gleich bekannt vor. In diesem letzten Ausstellungsraum unseres Museums 1995 stehen 3 Songs, bei denen vermutlich schon die ersten Takte genügen. Große Hits, große Erinnerungen. Den Anfang macht gleich Scatman John. Danach wird's etwas ruhiger mit den Rednecks. Und zum Schluss hören wir noch einmal einen Song, der 1995 überall war. Das hört ihr nachher dann auch nochmal beim Chartsüberblick. I'm a Scatman. Bis heute haben viele Menschen den Refrain im Ohr, ohne ihn jemals fehlerfrei mitgesungen zu haben.

0: Scatman John, großartig. Die Legende erzählt, dass er mit seinem Gesang gegen seinen Sprachfehler, das Stottern, angesungen hätte. Ich habe das jetzt nicht geprüft, aber ich finde, das ist eine gute Geschichte und sie passt in unser Museum. Ihr seid am Anfang der Sendung wieder alle in einer großen Lostrommel gelandet und es könnte sein, dass wir euch jetzt gleich ziehen und dann bekommt ihr Werbung.
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1: Ihr habt jetzt ungefähr eine Minute Zeit, euch neu mit Getränke vor... Wie heißt das? Mit Getränken einzudecken, Knabbersachen zu holen. Denn es geht gleich weiter mit der zweiten Stunde in unserem Hitmuseum 1995. Hier sind die Retro-Charts.

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2: Willkommen zurück zu den Retro-Charts. Schön, dass ihr auch in der zweiten Stunde wieder mit dabei seid. Ich hoffe, ihr habt in der kleinen Pause einmal tief durchgeatmet, denn unser Rundgang durch das Musikjahr 1995 geht noch weitere 60 Minuten. Wir kommen zur Hitfabrik 95, weil das Jahr war auch das Jahr der perfekt produzierten Radiohits. Willkommen! Und den Anfang machen gleich TLC mit Waterfalls, danach folgt Michael Jackson mit You Are Not Alone. Mit Waterfalls gelang TLC einer der wichtigsten Popsongs der 90er. Musikalisch erfolgreich und gleichzeitig mit einer ganz starken Botschaft. Und hinten dran gibt es Michael Jackson. Da gibt es Künstler, die müssen nicht einen einzigen Ton singen und man erkennt sie sofort, ihr werdet es gleich merken. Zwei Hits am Stück jetzt zum Start in die zweite Stunde. Ich bin Thomas Flegel, schön, dass ihr da seid.

Hättet ihr das gedacht, dass es solche Musik heute zu hören gibt, als ihr unser Museum mit der Ausstellung 1995 betrachtet habt? Ganz ehrlich, mich hat's auch ein bisschen überrascht. Aber es ist toll und es macht Spaß und es ist ein bisschen was anderes, als einfach die Charts hoch und runter zu dudeln.

Jetzt geht es rein in den nächsten Block. Dieser Block trägt die Überschrift Lady Power. Denn selbstverständlich gehörten in diesem Jahr auch starke Frauenstimmen ganz selbstverständlich zum Sound des Jahres. Mal nachdenklich, mal gefühlvoll und manchmal mit Songs, die bis heute nichts von ihrer Wirkung verloren haben. Den Anfang macht jetzt gleich Joan Osborne mit einer Frage, über die man auch heute noch nachdenken kann. One of Us. Dann nach einer kurzen Unterbrechung mit den Schlagzeilen hören wir den Heiko nochmal wieder. Wartet noch eine der größten Stimmen der 90er überhaupt auf uns, nämlich Mariah Carey. Mit One of Us landete Joan Osborne ihren größten Hit und der Song wurde nicht nur wegen der Melodie bekannt, sondern vor allem wegen seiner ungewöhnlichen Frage im Refrain.

0: Hier sind die Schlagzeilen aus dem dritten Quartal 1995. Das Internet gewinnt rasant an Bedeutung. Immer mehr Menschen entdecken das World Wide Web für sich. Deutschland diskutiert über den Solidaritätszuschlag. Die Finanzierung der deutschen Einheit bleibt ein wichtiges politisches Thema. Oasis veröffentlichen Roll With It. Die Britpop-Welle erreicht damit ihren Höhepunkt. Steffi Graf triumphiert bei den US Open. Die Deutsche bestätigt erneut ihre Ausnahmestellung im Tennis. Das war's mit diesem Nachrichtenblock und damit zurück direkt zu Thomas ins Studio und den Retro-Charts.
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2: Mariah Carey bewies Mitte der 90er immer wieder und immer wieder gerne, wie mühelos sie Pop, R&B und eingängige Melodien miteinander verbinden konnte. Wir hören sie jetzt mit ihrem Song Fantasy

0: So, und dann könnte es wieder dabei sein, dass eure IP bei der Auslosung ganz vorne war.
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0: Ihr kennt das schon, nicht jeder Hit wird zum Dauerbrenner, obwohl jetzt passiert etwas ziemlich Neues. Wir haben nämlich zwei Songs aus Deutschland, nein, einen aus Deutschland, einen aus Österreich, der genau in diese Rubrik reingehört und deshalb mischen wir die jetzt einfach. Vergessen aber genial und Heimspiel, also das vergessene Heimspiel mit zwei Pop-Perlen aus dem Jahr 95. Zunächst gleich mit Reinhard Fendrich. Ich weiß, Heiko wird frohlocken und danach gibt's Wolf Mahn, Rosen im Asphalt und vorher Midlife Crisis. Hier ist Reinhard Fendrich, Musik aus Österreich.

0: Aber danke, jetzt weiß ich.
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3: Reinhard Fendrich eben. Midlife Crisis, ich glaube, das Augenzwinkern hat jeder gehört, auch der noch nicht in diesem Alter ist. Die Texte wie Macho Macho oder sowas, einfach grandios von Reinhard Fendrich. Wolf Mahn gehörte nie zu den lautesten Künstlern der deutschen Rockszene. Aber genau deshalb haben viele seiner Songs bis heute ihren eigenen Charme behalten. Hier ist Rosen im Asphalt und ich habe zu lang gesabbelt.

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1: 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Ende 1995 tritt in GoldenEye Pierce Brosnan in die Fußstapfen von Timothy Dalton als Doppelagent James Bond. Ein ehemaliger Agent wird zum Feind und kontrolliert eine Satellitenwaffe. Bond muss seinen früheren Freund stoppen. Die Filmmusik steuerte Tina Turner bei. Ein toller Song, hier ist GoldenEye.

0: Kino für die Ohren, oder? Nach all den Geschichten wird es jetzt Zeit, den Museumsbesuch für einen Moment zu unterbrechen. Wir latschen nicht einfach von einem Raum in den nächsten, denn manche Musikstücke, manche Ausstellungsstücke möchte man sich nicht nur anschauen, zu denen möchte man vielleicht auch einfach sich ein bisschen bewegen. Also ab auf die Tanzfläche, den Anfang machen jetzt Entrance mit einer frischen Version eines Disco-Klassikers und danach sorgt La Bouche dafür, dass der Dancefloor endgültig voll wird. Zwei Hits jetzt gleich.
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0: sind die Schlagzeilen aus dem vierten Quartal 1995. Das Dayton-Abkommen bringt Hoffnung für Bosnien. Die Vereinbarung soll den Krieg auf dem Balkan beenden. Christo verabschiedet sich aus Berlin. Nach der Reichstagsverhüllung endet eines der spektakulärsten Kunstprojekte des Jahres. Mariah Carey landet den Weihnachtssong des Jahres. One Sweet Day und die anderen Festtagssongs dominieren in den Radios. Michael Schumacher beendet eine starke Saison. Der Deutsche etabliert sich nun endgültig als einer der Größten der Formel 1. Das war's mit den Schlagzeilen aus dem Jahre 1995. Und jetzt nochmal zurück zu Thomas und den Retro-Charts. Also, Mikro aus, Musik an, tschüss aus der Nachbarschaft.
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2: Ein dickes Dankeschön nochmal an Heiko. Das war eine ziemlich spontane Idee und wir gucken mal, ob wir das so weiterführen. Mal schauen. Geht so, ne? Quatsch, es ist halt keine künstliche Intelligenz. Das ist bei Heiko alles natürliche Intelligenz. Wir kommen zum letzten Block und bevor wir gleich langsam die Türen unseres Museums schließen, möchte ich euch noch zwei Songs mitgeben, die 95 noch einmal von einer ganz anderen Seite zeigen. Erst wird es ganz, ganz, ganz persönlich mit Bruce Springsteen und zum Schluss verabschieden wir uns mit Queen. Würdiger kann man einen musikalischen Rundgang kaum beenden, oder? Bruce Springsteen, Zeit 95, einmal mehr, dass große Gefühle keine lauten Worte brauchen. Hier ist er mit Secret Garden.

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1: Und wie immer, kurz vor Feierabend gibt es auch heute noch den Blick auf die Charts des Jahres. '95 war eines der wenigen Jahre, in denen ein Song, nämlich Gangsta's Paradise, in allen drei Märkten zu den größten Hits des Jahres gehörte. In den USA wurden R&B und Hip-Hop endgültig zum Mainstream. Die Top 5 waren auf der 5 Boyz II Men, One Banded Knee, Kiss From a Rose von Seal auf der 4, TLC auf 3 und 2, auf der 3 mit Creep und mit Waterfalls auf der 2. Und Coolio mit Gangsta's Paradise, die erfolgreichste Single in den USA. In UK dominierten Pop und Balladen die Verkaufscharts, Britpop gab aber bereits den Ton an. Think Twice mit Celine Dion auf der 5, Back for Good, Take That, die 4. Robson und Jerome, I Believe, Up on the Roof, die 3. Coolio mit Gangsta's Paradise, die 2 und Unchained Melody von Robson und Jerome, die erfolgreichste Single in UK. In Deutschland gab es eine Mischung aus Eurodance, internationalem Pop, Rock und Filmmusik. Ein abwechslungsreiches Musikjahr. Auf der 10 Gompi, Alice, Who the Fuck is Alice? Die 9 Be My Lover, LaBouche, Mark O, Tears Don't Lie, die 8. Take That, Back for Good, die 7. Have You Ever Really Loved a Woman, Bryan Adams, die 6. Scatman John und Scatman. Auf der 5, Zombie the Cranberries, die 4. Rednecks Wish You Were Here, die 3. Coolio mit Gangsta's Paradise, auch in Deutschland, auf der 2. Und die erfolgreichste Single war Conquest of Paradise von Vangelis.

großartig, oder? Freddie Mercury und Queen. Und bevor wir heute die Türen unseres Museums schließen, schauen wir noch auf etwas, mit dem sich jeder von uns ein Leben lang herumschlagen muss, nämlich unseren eigenen Vornamen. Auch da hatte das Jahr 1995 seine ganz eigenen Favoriten. Bei den Mädels war das Julia, Stephanie, Jennifer, Katharina, Sarah. Und bei den Jungs Christian, Daniel, Sebastian, Alexander und Stefan. War euer Name heute auch dabei? Oder der eines Menschen, an den ihr gerade gedacht habt? Wie dem auch sei. In der kommenden Woche schlagen wir das nächste Kapitel unserer musikalischen Zeitreise auf. Dann besuchen wir gemeinsam das Jahr 1966. Freut euch auf Beat, Schlager und die ersten großen Popklassiker des Jahres, das den Sound der zweiten Hälfte der 60er schon deutlich erkennen ließ. Heute haben wir noch einen kleinen Moment Zeit. Zeit dafür, dass ich euch einfach bitte, dran zu bleiben bei eurer Lieblingsradiostation im Internet, weil es bestimmt jetzt gleich in 2 Minuten dort weitergehen wird. So wie beim Elbe-Radio mit Robert Rosbach. Lohnt sich immer die Robert Rosbach Show, der Soundtrack deines Lebens. Manche anderen haben das auch. Und wer was anderes hat, ja, lassen wir es dabei. Ich sage einfach vielen Dank, dass ihr mich heute wieder auf unserem Rundgang durchs Museum im Jahr 1995 begleitet habt. Macht's gut, bis nächste Woche. Ja. Ich musste eben noch ein bisschen gucken. Passt auf euch auf, es wird nochmal warm. Trocknet nicht aus. Immer dafür sorgen, dass es gut an Getränkenachschub für euch bereitsteht. Also bis nächste Woche, macht's gut und...

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1: Und damit hallo und herzlich willkommen zur 32. Ausgabe von C60 mit Musik, die früher wirklich im Radio lief. Früher, das ist in diesem Falle immer noch der April des Jahres 1979, es waren gerade Osterferien, sodass ich oft die Gelegenheit hatte, das Vormittagsmagazin des NDR zu hören. Und zumindest für die Sendung, aus der heute die ersten Mitschnitte stammen, war wieder einmal Carlo von Tiedemann für das Programm zuständig. Und das weiß ich deshalb, weil der erste Titel heute damals einer seiner Lieblingssongs war.

Im Jahre 1978 erschien von ihm sein erstes Studioalbum seit 8 Jahren und dies war daraus der Titelsong, den er im November jenes Jahres sogar an der ZDF Disco präsentieren konnte. Und Carlo von Tiedemann hat die Platte oft und gern gespielt. Das war Fats Domino und Sleeping on the Job. Udo Jürgens hatte, wenn man alles zusammenzählt, 93 Hits in den diversen deutschen Singlecharts. Dies hier war sein 33. Sein 4. Top-10-Erfolg für die Plattenfirma Ariola. Hier aus dem Jahre 1969 ist sein Hit Anushka.

Er ist 20 Jahre vorher im Februar des Jahres 1959 bei einem Flugzeugabsturz ums Leben gekommen. Dies hier war sein größter Hit. Der erreichte im Jahre 1959 die Nummer 2 in Amerika und er handelt von seiner Freundin Donna Ludwig, die nach seinem Tod die Platte Lost Without You aufnahm. Das war Ritchie Valens. Bleiben wir in den 50er Jahren und kommen zu Connie Francis, die 1958 ihren vierten US-Hit hatte mit einem Titel, den Howard Greenfield und Neil Sedaka geschrieben haben. Es geht um den Gott der Liebe, mit dem sie nicht sonderlich zufrieden war. Hier ist Stupid Cupid.

Diese Platte befand sich im Sommer des Jahres 1978 in den deutschen Diskothekencharts, und zwar mit der geheimnisvollen Interpretenangabe Jack Goldbird. Später erschien eine andere Version, die im Januar des Jahres 1980 in die deutschen Verkaufscharts kam und bei der das Geheimnis gelüftet wurde. Die Interpretenangabe lautete jetzt nämlich: Jack Goldbird ist Drafi Deutscher. Ja, und das war sein erster Verkaufshit seit 9 Jahren. Das war der Titel Can I Reach You? Und jetzt noch einmal Udo Jürgens, diesmal mit seinem 46. Hit. Hier ist Ein ehrenwertes Haus.

Ja, diesen Titel hat unverkennbar Phil Spector produziert und er hat ihn auch zusammen mit Ellie Greenwich und Jeff Barry geschrieben. Für die Crystals war das 1963 bereits ihr 6. Charterfolg in den amerikanischen Charts, später gecovert von den Beach Boys. Das war der Titel Then He Kissed Me. Als im Dezember 1991 der Yodeling-Song von Frank Ifield in die britischen Charts kam, da war ich mir ziemlich sicher, dass ich den Titel vorher noch nie gehört hatte. Und vermutlich stimmt das auch, zumindest für die Originalversion von Frank Ifield, She Taught Me How to Yodel, aus dem Jahr 1962. Aber auf dieser alten Kassette, da befindet sich eine Fassung des Titels aus dem Jahr 1979, und zwar von Peter Hero.

Wenn ich es richtig weiß, dann ist dies hier kein anderer als der deutsche Schlagersänger Peter Held, von dem zwischen 1970 und 78 mindestens 9 Singles erschienen sind. Die zweite davon, Erstmal entspannen, erreichte 1972 sogar die deutschen Diskothekencharts, aber im Jahre 1979 hatte er es unter dem Namen Peter Hero auch auf Englisch versucht. Ein Hit hatte er mit seiner Version von She Taught Me How to Yodel aber leider nicht. Und jetzt wieder Musik aus den 50ern. Die McGuire Sisters hatten Anfang 1958 einen Nummer 1-Hit in Amerika mit ihrer Version von Sugar Time.

Dies hier war Nummer 1 Hit in den Singlecharts in England Ende des Jahres 1959. Das waren MI40 die Checkmates mit der Frage What do you want to make those eyes at me for? Ein Titel, der bereits im Jahre 1916 geschrieben wurde. Howard Carpendale hatte Anfang 1969 seinen ersten Verkaufshit in Deutschland mit seiner Version von Obladi Oblada. Dies hier war der Nachfolgehit, der erreichte die Nummer 15 und er heißt Ich geb mir selbst ne Party.

38 Hits hatte dieser Herr zwischen 1966 und 89 in den deutschen Singlecharts, aber nur 4 davon konnten die ersten 10 erreichen. Dies war davon der 2. Der erreichte im Sommer des Jahres 1971 die Nummer 3 und er heißt I Am, I Said. Das war Neil Diamond. Und jetzt der größte Hit in den deutschen Singlecharts für Mr. Elvis Presley. Seine einzige Nummer 1 aus dem Jahre 1969. Hier ist In the Ghetto.

Heute ist es ein Disco-Klassiker, aber als die Platte im April des Jahres 1979 im Radio lief, da war sie noch ganz neu. Das war Gloria Gaynor und I Will Survive. Die Beatles konnten 1964 zwei deutschsprachige Aufnahmen in die deutschen Singlecharts bringen. Beide erschienen als A- und B-Seite derselben Single. Komm, gib mir deine Hand erreichte sogar die Nummer 1, Sie liebt dich erreichte nur die Nummer 7 und war 1997 wieder ein Hit in der Version von Worlds Apart.

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Stumbling In war Anfang 1979 ein gemeinsamer Hit von Chris Norman und Susie Quattro. Und es gab auch eine deutsche Version von Marion Merz und Bernd Klüver unter dem Titel Schau mal herein. Diese Fassung hier, die wurde von Peter Orloff produziert und sie heißt Der will was von mir. Das waren Heidi Kabel und Willy Milovic. Herman's Hermits kam aus Manchester in England und waren Mitte der 60er Jahre Teil der British Invasion in Amerika. Dort konnten sie 1965 mit zwei Titeln die Nummer 1 erreichen. Bei uns hatten sie ihren größten Hit erst ein Jahr später. Der Titel erreichte die Nummer 2 und er heißt No Milk Today.

0: Das war der 11. Platz bei der deutschen Vorentscheidung zum Eurovision Song Contest im Jahre 1979. Das war einerseits Linda G. Thompson, die 1971 Gründungsmitglied der Gruppe Love Generation war. Später war sie Teil von den Les Humphreys Singers, der Gruppe Silver Convention und der Hornets. Und andererseits Jerry Ricks, der auch mal Teil der Love Generation war und später als männliche Stimme bei den Aufnahmen der Gruppe Silver Convention diente. Gemeinsam sangen sie 1979 den Titel Wochenende. Ja, und zum Schluss heute noch eine brillante Platte von Stefan Steckdose.
1: Du, Elfriede, Elfriede, komm mal her, Elfriede, guck mal, was ich hier uns angeschafft hab. Hörst du schon diesen Sound, diesen wunderbaren Sound hier? Das ist der echte Stereo-Anlage jetzt hier. Wenn du mal genau hinhören tust, ne? Hör dir doch das mal an, wie das rüttelt und schüttelt. Ich war, das sind ja richtige Boxen hier. Links und rechts, wenn du richtiges wie der Verkäufer gesagt hat, richtig, um Power zu machen, nicht? Richtig, kannst du Power hier loslassen, Elfriede, jetzt hier. Pass auf, jetzt ist hier das Gerät, siehst du das hier zum Beispiel? Das ist jetzt Knopf, das ist die Balance. Da können wir jetzt Balance mitmachen, nicht? Zum Beispiel, wenn wir den jetzt so rumdrehen, dann ist auf der linken Seite nichts. Hörst du? Ich nix. Nicht? Und wenn wir das auf die rechte Seite drehen, tut es rechts nichts. Nicht? Hörst du? Ist nichts, nicht? Ja, siehst du. Und wenn du das wieder in die Mitte drehen tust, ist wieder alles da. Nicht? Das ist. Und der Knopf da zum Beispiel ist jetzt zum Ausschalten. Nicht? Guck mal, jetzt. Siehst du? Nicht zu hören. Das ist nämlich der Ein- und Ausschalter, hat der Verkäufer gesagt. So, und wenn wir jetzt wieder einschalten tun, pass auf. Siehst du, und nun ist wieder Sound, ne? Das ist ja, er hat mir gleich hier dieses Demonstrationsband hier mitgegeben zum Demonstrieren. Und da hat er gesagt, da können Sie Ihre Frau mal richtig und ordentlich Reggae vorführen. Der geht in die Hüfte, ne, Elfriede? Jetzt wollen wir sehen hier mit die Hüfte, ne? So, geht aber los jetzt hier, merkst du, mit Reggae hin und Reggae her und Reggae hoch und Reggae runter und Reggae rauf und Reggae, hätte der Verkäufer gesagt, nicht wahr? Es ist ein packender Rhythmus hier, der kommt ja aus den südländischen Gegenden mehr, wo die, ja, sind ja heißblütiger, nicht, Elfried? So, und bei der Stereoanlage, wenn man zum Beispiel die linkste Box und die rechte Box auf eine Heizung stellen tut und die voll aufdreht jetzt die Box und die Heizung, dann hat man so richtig so eine süde afrikanische Gefühle jetzt, ne? Das ist richtig heiß, geht das denn ein, rein ins Blut, nicht? Dann, du stell mal die Heizung an, jetzt, mach mal, ordentlich, jetzt auf Stufe 6, die Heizung, damit uns auch heiß wird, auf 6, so, ist gut, und jetzt aber, rüttel dich und schüttel dich, Reggae rauf und Reggae runter, schüttel dich, rüttel dich und Reggae rauf und Reggae runter.

Tja, wer Stefan Steckdose war, weiß ich leider nicht. Die Titel seiner beiden bekannten Singles wurden aber von Achim Gunske geschrieben, sodass die Vermutung naheliegt, dass der sich dahinter verbarg. Achim Gunske war 1982 Teil des NDW-Projekts Eltern haften für ihre Kinder und 1988 die eine Hälfte des Duos Santa und Klaus, die ja den Titel Christmas Dance, wann gibt's denn hier Geschenke, ey, veröffentlicht haben. Dies auf jeden Fall war Stefan Steckdose und der Stereo-Reggae. Ja, und das war's dann für die 32. Ausgabe von C60. Die nächste Ausgabe folgt in einer Woche. Und bis dahin sage ich Tschüss.

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